0: Nein, sind sie denn? Sind sie denn gut? Can you clear my information and sign me off?
1: You can clear it,
2: No, of course.